0: toll. Ich bin zufrieden.
1: Ja, jetzt einmal aber Weihnachten gefeiert in engsten Familienkreis. Wir haben Kinder, Enkelkinder, Urenkel. Ja. Wie viel hast du Urenkel?
0: Zwölf
1: Urenkel.
0: In der Küche da hockt man gemütlich alle beieinander. Ich bin ein bisschen fremd dazu.
1: Sind alle gekommen?
0: Ja, das ist einfach die Kollegen.

0: wenn es nächstes Jahr um die Zeit wieder sehen. Alles Gute und gesund bleiben.
1: Ja, recht war schon. Aber wenn der Oberritt will, dann muss der Unterschied sein. Gell?
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0: Andy Korg with In This Place. It's 6:10. On this 25th of the 9th, 2026, in California, this day is the newly crowned Dolly Parton Day.
1: Ja, weil 25.09.925, ein berühmter Song von ihr, und deswegen wird da künftig am 25. September der Dolly Parton Day begangen. Wir haben beschlossen, wir beginnen jetzt ab sofort auch immer mit.
0: Yes, why not?
1: Und es ist jetzt auch rausgekommen, dass Dolly Parton, die im August gestorben ist, auf dem neuen Album von U2 drauf sein wird. Das ist ihre letzte aufgenommene Gesangsperformance. Mm-hmm. Sie singt ein Duett mit U2-Sänger Bono.
0: And it's going to come out on the 13th of November. Mm-hmm. Can't wait.

0: Anderson Park and Corday. A good day. It's what we wish you, liebe listeners, a good day on this Friday. Changing the topic to the Chinese head of state. He is currently visiting Washington. 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
1: Mm-hmm. Gestern hat es nach dem Empfang ein Bankett für Xi Jinping gegeben, zu dem auch Leute wie Elon Musk und Jeff Bezos geladen waren. Vielleicht auch unsere FM4-Zudeckerin, weil heute weiß sie besonders gut Bescheid. Mm.
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4: Liebe Ohren, wisst ihr, was ich echt entzückend finde? Wenn sich Leute mit dem gleichen Hobby treffen, so EnthusiastInnen, die gern geocachen oder Gartenzwerge sammeln, Chinchillas züchten oder Fingerbreakdancen. Oder halt wie gerade in den USA, da gibt's nämlich seit gestern eine Convention von nationalistischen Führerpersonen. Also, es ist eigentlich eine sehr kleine Versammlung, ganz, ganz klein. In echt sind's nur Trump und Xi Jinping. Der Putin wäre ja auch dabei gewesen, wenn er nicht gerade Beef mit dem Trump hätte, aber den Xi Jinping mag er ja. Ja, und was machen diese Autokratie-Aficionados bei ihrem dreitägigen Meet and Greet der Weltmächte? Naja, hauptsächlich eigentlich reden. Über sich, auch über die eigenen Nationen, aber vor allem über die eigene Superheit. Da wird dann spannenderweise plötzlich vergessen, dass man sich ja eigentlich in einem Handelskrieg befindet. Es hat auch einen ebenso heiß-kalten Empfang mit großem Musiktrara, aber auch Kampfflugzeugvorführung gegeben. Eine offenbar perfekte Unterlage für öffentliche Liebesbekundungen. Mhm. Trump und Xi Jinping haben einander bekundet, dass sie füreinander so offen wären. Freundschaft und Respekt verbindet sie auf einmal. Eh seit immer, meinen sie. Sogar in schlechten Zeiten waren sie in Kontakt. Ich meine, da kenne ich Eheschwüre, die sind weniger schwärmerisch. Schade eigentlich, dass die Leute in den USA ihr Staatsoberhaupt nicht so flirty sehen können. Ja, weil Kameras sind da keine dabei. Er hat sich ja gerade mit allen Fernsehsendern angelegt, weil die so unangenehm kritisch waren. Dabei sollten das jetzt alle sehen, weil in den nächsten 48 Stunden werden Trump und Xi Jinping die größten Themen der Welt lösen. Es wird gehen um Wirtschaft und ein bisschen KI. Und ich bin mir sicher, spätestens heute wird die Klimakrise gelöst. Ich meine, da treffen ja schließlich die zwei CO2-fleißigsten Nationen aufeinander. Und am Sonntag haben wir dann alle keine Probleme mehr.
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0: That's Flirt Machine with Lovers at 26 minutes past six.
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8: It's just coming up to 6:30 in the morning and it's time for the FM4 News with Christina Greunz. Good morning.
9: Guten Morgen. Viele freundliche Worte, gute Absichten und auch Pandas waren Thema am ersten Tag des Staatsbesuches von Chinas Staatschef Xi Jinping in den USA. Der Handelskonflikt wurde aufgeschoben. Im Bereich der künstlichen Intelligenz will man zusammenarbeiten. Aus Washington berichtet Barbara Wolschek.
10: Ein Staatsbesuch nach dem Geschmack des amerikanischen Präsidenten, Inszenierung, die beeindrucken soll. Ob es gewirkt hat? Xi Jinpings Miene verrät nichts. Donald Trump geht es betont um Freundschaft und Respekt. Xi um künstliche Intelligenz, die nach Vorstellung des chinesischen Staatschefs unter menschlicher Kontrolle bleiben soll. Die großen Themen? Iran, Ukraine und Taiwan. Wie die Positionen hier sind und ob sie sich verschoben haben, lässt sich noch nicht sagen. Das Erste wissen wir, zwei Pandas aus China werden als Leihgabe die Herzen der Zubesucher in Atlanta erfreuen.
9: Österreichs Außenministerin Beate Mandl-Reisinger hat am Abend in ihrer Rede vor der UNO-Vollversammlung in New York eine Lanze für das Völkerrecht und eine regelbasierte Ordnung gebrochen. Mandl-Reisinger kritisierte, dass Konflikte und Ungerechtigkeiten zunehmen, die UNO aber immer öfter nichts dagegen unternehmen würde. Außerdem forderte sie international verpflichtende Regeln für autonome Waffen und künstliche Intelligenz. Österreichs Senioren sind offenbar klassische Couch-Potatoes. Nur rund 30% sind ausreichend körperlich aktiv, um fit zu bleiben und Krankheiten vorzubeugen. Das hat eine neue Studie der MedUni Wien ergeben. Dabei wären alleine schon mehr als 40% der Herzinfarkte durch ausreichend viel Bewegung zu verhindern. Papst Leo XIV. Tritt heute eine viertägige Reise nach Frankreich an. Er wird unter anderem Paris besuchen. Heute Vormittag wird er von Präsident Macron im Élysée-Palast erwartet. Das Wetter größtenteils viel Sonnenschein, aber auch gebietsweise Nebel. Im Osten auch einige Wolken. Höchstwerte 14 bis 22 Grad.
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0: TikTok over the past days.
1: Ja, weil wir Millennials sind mit den Witzen von Otto Walkes aufgewachsen und nach Chiago und Friesenjung hat jetzt die nächste Gen Z-Künstlerin sich den deutschen Kultcomedian für eine Kollabo geholt. Paula Carolina hat mit Otto einen ihrer Songs neu aufgenommen. Otto Normal, die Nummer gibt's eigentlich schon seit 2 Jahren, aber jetzt gibt's Otto Normal eben auch mit Otto im Original.
2: Hallo, ich bin Otto. Otto Normal, ich esse Schnitzel, mir ist alles egal. In meiner Freizeit sage ich Jutti und besuche meine Mutti.
3: Die Jutta aus Wuppertal.
2: Ich arbeite bei Hoffmann Automobil.
3: Seit 13 Jahren schon ganz schön viel.
2: Bei uns legt der Chef viel Wert auf Tradition.
3: Deshalb zahlt er immer noch denselben Mindestlohn.
2: Ja, ja, ja.

0: wie jeder Otto, er ist Otto normal. Sein Heimwerker-Video ging neulich viral.
1: Jetzt bin ich sowas wie ein Held,
0: zumindest lokal.
1: Doch für Mutti bleib ich Otto.
0: Otto loyal.

0: Brötchen auf. Dann lege ich ihm den Sportteil aus der Zeitung raus. Abends sitzen wir zusammen auf der Couch und raten mit bei
1: Günther Jauch.
2: Mensch Otto, da hat schon wieder so eine Frau angerufen. Aber keine Sorge, ich habe ihr gesagt, sie ist absolut nicht

0: Nina, liebe Listeners, I don't know about you, but I left the house today with two jackets on, thinking that'll do the trick. Because you never know at the moment. It's that time of year again when it's impossible to be dressed right. In the morning, I'm either freezing or if I put on a coat, I have to carry it round for the rest of the day. The struggle is just real.
1: Mir geht's genauso. Ich habe irgendwas an, was halt gerade rumlag, aber auch mit 10 extra Schichten, just in case. Diese Übergangszeiten, die haben so ihren Zauber, aber eben kann das auch mühsam sein. Aber zum Glück gibt es ja dann so wundervolle, mystische Kleidungsstücke wie die Übergangsjacke, if she exists at all. Also die sollte in der Früh wärmen, trotzdem gut in die Handtasche passen. Ein so wichtiges Kleidungsstück, dessen Existenz man über den Sommer vielleicht schon vergessen hat, das wollen wir jetzt hochleben lassen mit einem epischen Filmtrailer.
2: After the big success last fall.
1: Sie ist wieder da und sorgt für Chaos.
0: Oh mein Gott, die Winterjacke ist zu heiß, aber meine Frühlingsjacke schützt mich nicht vor dem Wind. Was soll ich nur tun?
3: Hast du nichts dazwischen, so zum Übergang?
2: The return of Uber Gang's Jacke.
1: Wie sieht sie aus? Was definiert sie? Und existiert sie überhaupt?
2: The most mysterious piece of clothing you've never owned.
0: Entschuldigung, ich suche eine Übergangsjacke.
1: Welches Material soll es denn sein? Vlies, Leder, Denim, Wolle, Baumwolle, gefüttert oder ungefüttert, wasserdicht oder nicht, mit Kapuze oder ohne, lang oder kurz?
0: Ich weiß es nicht!
2: The Übergangsjacke. Coming into your closet, now or never.
0: Yeah, rumor has it, she's still looking for the Übergangsjacke.
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1: October is just around the corner and that means spooky season is nearly here.
2: Obwohl mir vorkommt, dass Horror eh das ganze Jahr über Saison hat, nicht nur vor Halloween.
1: Yes, that's true. Just last week we had a treat for fans of horror films and gamers alike with the wildly successful Resident Evil movie. This week it's another big name in horror video games.
2: Es gibt ein neues Silent Hill Game namens Silent Hill Townfall. Deshalb haben wir unseren Games- und Horror-Auskenner Rainer Siegel jetzt eingeladen ins Studio. Hallo Rainer, guten Morgen.
3: Hallo, guten Morgen.
1: Hello. So I just mentioned Resident Evil, which is kind of the big name in horror video games. But the Silent Hill franchise is also pretty successful, right?
3: Ja, absolut. Silent Hill, das ist quasi der zweite große Name im Survival-Horror-Genre neben Resident Evil eben. Es ist eine Reihe, die hat ebenfalls Millionen Fans. Teil 1 ist auch schon 1999 bereits erschienen. Es hat inklusive aller Ableger und Spin-offs von Silent Hill knapp 20 Videospiele mit diesem Titel gegeben. Und jetzt ist eben ganz frisch, genau heute, der neue Teil erschienen.
2: Silent Hill Townfall heißt dieses neue Spiel. Und worum geht's da eigentlich?
3: Ja, wenn man gemein sein wollte, könnte man sagen, es geht eigentlich um dasselbe wie in allen anderen Teilen von Silent Hill auch. Und zwar um Psychological Horror, also eine Reise ins finstere Seelenleben des Protagonisten. In diesem Teil geht's aber zumindest an einen ganz anderen und einen neuen Schauplatz, nämlich auf eine Insel irgendwo vor der Küste Großbritanniens namens St. Amelia, und zwar in den 90er Jahren.
1: Ah, the British coast. Sounds like a setting for a Rosamunde Pilcher romance, though.
3: Ja, nicht ganz. Es ist immer noch Silent Hill. Immerhin geht es hier um Horror. Und das heißt einerseits eher desolat und trostlos statt romantisch und wild umtost. Außerdem heißt es, dass ganz schnell der berühmte unheimliche Nebel auftaucht, den es immer in Silent Hill gibt. Und damit auch die grotesken Monster. Die sind ja sowas wie das Markenzeichen der Reihe. Die können wir bekämpfen, aber meistens ist es besser, einfach wegzulaufen. Diesmal übrigens erstmals alles aus der Ich-Perspektive.
2: Meine Ich-Perspektive ist, dass Rosamunde Pilcher-Filme für mich der absolute Horror sind. Aber okay, Silent Hill Townfall erscheint heute. Kannst du da jetzt eine Empfehlung dazu abgeben?
3: Ja, dafür ist es für mich persönlich noch ein bisschen früh, denn ich bin noch nicht sehr weit. Das Rezensionsmuster ist erst sehr spät gekommen. Allerdings ist das, was ich bis jetzt gesehen habe, schon sehr gruselig, wie man es erhofft hat. Und auch die anderen Rezensionen, die ich mir so aus dem Augenwinkel angeschaut habe, ja, die sind auch sehr vielversprechend. Ich glaube, das hier ist jetzt wirklich das perfekte Spiel, wenn der erste Herbstnebel so daherkommt. Und mehr dazu gibt es in meiner Rezension, die kommt am Wochenende auf FM4.at.
1: Well, thanks for that. And liebe Listeners, you can try out Silent Hill Townfall. It's out today and available for PC, PS5 and Xbox. Thank you, Rainer.
2: Danke. Half-bender.

0: Pat Dog and call it what you want. It's 17 minutes past seven. It's Friday, or more accurately, Fri-yay. And for some people, Friday night is the perfect night to go out dancing.
1: Und wir liefern die richtige Musik dazu, für den Fall, dass ihr heute zu müde zum Ausgehen seid, sogar bis zu euch nach Hause. Denn heute findet Europe's biggest dance show statt.
0: Yes, 12 radio stations from 11 countries are joining forces to turn the whole of Europe into one giant radio club night, from London to Kiev, from Berlin to Vienna. It all comes from BBC Radio 1 and the European Broadcasting Union, EBU. And the theme is Dancefloor Anthems.
1: FM4 ist als einziger österreichischer Sender dabei und zwar legt für uns Euphoria auf.
2: Today I'm showcasing the incredible talent of our electronic music scene, not only in drum and bass, but across a range of other genres.
1: Um 19 Uhr geht's los. Euphoria ist dann um 23.30 Uhr dran. Also unbedingt reinhören, wenn ihr einfach lostanzen wollt oder aber ganz viele verschiedene Radiosender hören und was über all die Acts und DJs erfahren wollt. Viel Spaß!

0: from Almost Monday. Almost Monday seems like a pessimistic way.
1: Yeah, but better late than never is my middle name.
0: That's very true. We'll be right back. It's Lauren Foster, Nina Hochrein in the studio with you today.
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0: It's 7:30 in the morning. Here's Christina Greunz with the FM4 News. Good morning.
18: Guten Morgen. Israels Ministerpräsident Benjamin Netanyahu hat bei seiner Rede vor den Vereinten Nationen in New York die Vorwürfe eines Völkermords im Gazastreifen entschieden zurückgewiesen. Er bezeichnete diese als größte Lüge des Jahrhunderts. Israel habe stattdessen einen Völkermord verhindert. Ansgar Gersmann berichtet.
19: Als Israels Premier Benjamin Netanyahu ans Pult der UN-Generalversammlung tritt, gibt es Applaus und Buhrufe. Gleichzeitig verlassen zahlreiche Delegationen aus Protest den Saal.
4: Order in the hall, please.
19: Wenn es noch weitere moralische Feiglinge gäbe, die diesen Saal noch nicht verlassen haben, dann tun Sie das bitte jetzt, so Netanyahu zu Beginn seiner Rede.
17: If there are any other moral cowards who haven't yet left this hall, please do so now.
19: Innenpolitisch steht der Premier wegen der bevorstehenden Wahlen unter Druck. International wird er wegen des Vorgehens im Gazastreifen kritisiert.
17: Accusing Israel of genocide is the greatest lie of the century.
19: Israel des Völkermordes zu bezichtigen, sei die größte Lüge des Jahrhunderts. Auch den Krieg gegen den Iran verteidigt er.
18: US-Präsident Trump hat Chinas Staatschef Xi Jinping zu einem prunkvollen Staatsbankett im Weißen Haus empfangen. Politische Durchbrüche sind jedoch ausgeblieben. Xi mahnte beide Länder zu verantwortungsvollen Handeln. Der Iran hat den USA, Medien zufolge, einen neuen Vorschlag zur Wiederaufnahme der Verhandlungen über ein mögliches Ende des Kriegs vorgelegt. Demnach soll die Straße von Hormuz nach 7 Tagen wieder geöffnet werden, wenn bestimmte Bedingungen erfüllt werden, berichtet unter anderem die New York Times. Nach dem tödlichen Messerangriff in einem Kloster in Südostpolen wurden am Abend Gedenkmessen abgehalten. Bei dem gestern stattgefundenen Messerangriff in der Klosterkirche der Stadt Jaroslaw wurde ein Mensch getötet und 4 weitere verletzt. Als Tatverdächtiger wurde ein 31-jähriger Ukrainer festgenommen, der aus Deutschland eingereist war. Die Ermittlungen laufen. Das Wetter größtenteils viel Sonnenschein, im Osten auch einige Wolken, die Höchstwerte 14 bis 22 Grad.
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0: Schatz. Musik von hier an FM4. So allein sollen wir nie wieder sein von Endless Wellness.
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0: Continuing with more music. It's Music Friday here on the Morning Show. Tons of new releases and collab announcements and reunions to talk about. We've got some very amazing news for you.
2: Seit gestern wissen wir, die Sugar Babes sind zurück. 25 Jahre nach ihrem Debüt hat die britische Girlgroup jetzt den Release eines neuen Albums angekündigt. Werde ich gleich ganz heiser. Und zwar in der Urbesetzung. Die Sugar Babes waren ja big in den 2000ern und irgendwie haben sich immer alle auf die einigen können.
0: Mm, that's very true. And now Mutia Buena, Keisha Buchanan and Siobhan Donaghy will release their new record in February 2027 and a few songs are out already.
2: Aber wir haben uns gedacht, hören wir doch aus Nostalgiegründen einen großen Klassiker der Sugar Babes, ein Klassiker der Popkultur. Hier ist Overload.

0: 7:48. That's Follow Excitement from the Rizzle Kicks featuring Rachel Chinoriri. Now, liebe listeners, you know us as hardcore political investigative journalists here at FM4 who are digging deep into political issues, always objective and well-balanced. Mm-hmm.
1: Heute müssen wir aber die Boxhandschuhe anziehen und über den Beef von Pop-Icons und allerlei Gerüchte im Netz berichten.
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0: Yes, today Madonna and Charlie XCX release their collaboration, the track Danceteria After Hours, a remix that was teased already in the summer. And only 2 days ago, Taylor Swift also announced that she will release a new song today.
1: Na, ein Song ist gut. Taylor veröffentlicht gleich nochmal ihr Album The Life of a Showgirl, neu mit Zusatztitel The Encore, also Zugabe. 4 neue Tracks sind da drauf, Patient Zero, Cleveland, Pink Clouding und Babylon.
0: What a suspicious coincidence. Does Taylor maybe want to steal the spotlight? That's what Alex Wagner tried to find out.
3: Has Taylor Swift just reignited her war with Charlie XCX? It kind of looks like it.
4: Jetzt ist er endlich da. Bereits im Juni habe ich euch in der FM4 Morning Show, Pop-Orakel, das ich nun mal bin, vorhergesagt, dass Madonna und Charlie XCX an einem gemeinsamen Song arbeiten.
5: You want to talk about Madonna and Charlie?
4: Ja, will ich. Am Sonntag finden die MTV Video Music Awards in Los Angeles statt. Madonna wird dort zum ersten Mal nach 23 Jahren wieder auftreten. Ihr letzter Auftritt 2003 ging in die Popgeschichte ein, hat sie doch damals mit Britney Spears und Christina Aguilera rumgeschmust. Madonna ist am Sonntag ganze 11-mal bei den VMAs nominiert. Sie wird aber nicht alleine auf der Bühne stehen. Charlie XCX hat an dem Tag Tourpause und es wird gemunkelt, sie könnten gemeinsam dort auftreten. Jetzt schon iconic.
6: I try to keep working with interesting people, creative people, people who are hungry.
7: So what kind of people do you think feel most drawn to your music?
8: The gays. 100%.
4: Kommen wir zu Taylor Swift. Zuerst wurde diese Woche bekannt, dass sie bei den VMAs einen Award erhalten wird, und zwar den neu erfundenen Sonderpreis für Regiearbeit. Vor 2 Tagen hat sie dann noch announced, dass just am selben Tag wie die Kollabo von Madonna und Charlie ihr letztes Album mit 4 neuen Songs herauskommen wird. Letztes Jahr meinte sie dazu noch:
9: There's no other songs coming. This is 12. There's not a 13th. There's not other ones coming.
4: Und jetzt brodelt die Gerüchteküche auf Social Media natürlich.
10: Is Taylor Swift's new single cover for Patient Zero an actual reference to Charlie XCX's Brat Walls? I mean, this is a crazy coincidence.
4: Wird der Beef zwischen Taylor und Charlie wieder ausgegraben? Wir erinnern uns, vor einem Jahr hat Taylor Swift auf The Life of a Showgirl noch Folgendes über Charlie gesungen.

0: Auf Social Media wird Taylor Swift vorgeworfen, bewusst Releases anderer Artists zu torpedieren. Wenn sie einen neuen Song veröffentlicht, dominiert sie die Charts und die Berichterstattung. Schon bei den letzten Alben von Billie Eilish und bei Charlie XCX hat Taylor Swift kurzfristig neue Songs veröffentlicht. Fans werfen ihr vor, mit Absicht. Belegt ist das natürlich nicht. Lediglich Robbie Williams hat offen zugegeben, sein Album verschoben zu haben, damit er nicht mit Taylor Swift konkurrieren muss. Die Frage ist aber schon, würden wir diesem Beef auch beim männlichen Act so viel Aufmerksamkeit schenken? Und vielleicht ist das alles auch nur Zufall und drei unabhängige Acts haben halt zur selben Zeit neue Musik rausgebracht und die Fans freut's.
1: Aber wenn ihr wen fragen wollt, wie man Freunde macht, vielleicht besser nicht Taylor fragen. Und hier jetzt frisch aus der Popküche die neue Madonna und Charlie Collab. Hier ist Dance Theory After Hours für euch. 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

0: Very.
1: So, was sagen wir dazu? Stabil, oder?
0: I'd say a gourmet dish from the pop kitchen, as you said before. 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That's Madonna and Charlie XCX with Danceteria.
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1: Baby No Money, Lil Freak. In der FM4 Morning Show. Ich habe was mich die ganze Woche schon begleitet, Lauren und liebe Listeners, was ich auch freaky finde.
2: Tell us.
1: Und zwar diese Geschichte von diesem österreichischen Bäcker, der in New York eine Bäckerei aufgemacht hat.
2: Right.
1: Rye. Mm-hmm. Wo ein Laibbrot $60 kostet.
2: Wait.
1: Und das geht jetzt schon die ganze Woche so durch die sozialen Medien. Vor allem die New Yorkerinnen und New Yorker auf TikTok sind total aus dem Häuschen und fragen sich aber so ernsthaft, is it worth it? Und gehen da hin und kaufen das. Und machen und testen es dann und vergleichen es mit Walmarts Brot und so.
2: Would you test it? Would you, if you were in the US, do you think you'd go and buy the $60 bread? No,
1: ich mein,
2: bread is worth $60.
1: I know, aber eine Sache, die ich am allermeisten vermisst habe, als ich in New York gelebt habe,
2: right,
1: war österreichisches gutes Brot.
2: I thought you were going to say expensive bread.
1: No, not expensive bread.
2: Bread.
1: Nein, aber $60 würde ich nicht ausgeben. Aber vielleicht nur für alle, die gerade jetzt so achtlos an ihrem Butterbrot mampfen, zum Kaffee.
2: Enjoy,
1: genießt es. Es hat nur ein paar Euro gekostet.
2: Enjoy your a few slice, well, the cent, what? The slice that was worth a few cents and not a few $20 notes.

0: That's Jeans from Boy Harsha.
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0: 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Because that's where Uche Jara will play an FM4 surprise gig tonight, an FM4 Überraschungskonzert. And we strongly recommend you go and see her, because Uche Jara is really one of Austria's most innovative musicians at the moment. She's also the new guitarist of the Bilderbuch Live Band, and she's just released her first album.
2: Body Scanner, so heißt Uche Jaras erstes Album. Die gebürtige Oberösterreicherin lebt mittlerweile in Berlin und dort ist das Album auch entstanden und das hört man auch ein bisschen. Die Clubmetropole hat Uche Jaras neue Songs jedenfalls beeinflusst.
0: Sounds like the perfect soundtrack for the weekend, if you ask me, and René Froschmeier has more.
3: Body Scanner ist für mich nur mehr so Ellbogen raus. Und darum ist es tatsächlich lustig, dass es auch das Cover dann worden ist, weil da ist mein Ellbogen sehr präsent. Ich glaube, da hat sich auch nicht gedacht, dass er jemals so geshowcased wird. Shoutout. I'm your body scanner.
4: Nicht nur am Albumcover fährt Uche Jara die Ellbogen aus. Auch der Sound des Debüts fordert Platz ein, vor allem am Dancefloor. Schwebten ihre bisherigen Songs eher in Rock- und R&B-Sphären, so knistert in Body Scanner eine ekstatisch-elektrische Energie. Uche Jaras Album ist eine Aufforderung zum Tanzen. Dance like nobody's watching. Selbstausdruck statt Selbstinszenierung ist das Leitmotiv des Albums. Sei du selbst und unangepasst, denn das clubby-experimentelle Album ist es auch. Body Scanner pfeift auf Konventionen und ist damit jetzt schon eines der besten österreichischen Alben des Jahres. Und das liegt ziemlich sicher in der impulsiven, körperlichen Essenz der Songs.
3: Es katapultiert mich in einen Zustand, den ich nicht mit meinem Kopf irgendwie steuern kann. Und auch beim Schreiben ist es passiert. Darum sage ich ja immer, ich habe das Album mit meinem Körper geschrieben, bevor es mein Kopf eigentlich gewusst hat, was abgeht.
0: Body Scanner by Uche Jara is out now and her release party tonight is very special.
2: 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Da wird sie ihr neues Album auch präsentieren. Eine Homecoming-Show für Sie. Der Eintritt ist frei und deswegen seid pünktlich. Einlass ist um 19.30 Uhr.

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0: Dominic Fike with Baby Doll, bringing the time up to 26 minutes past 8. There we go.
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9: It's 8:30 in the morning and time for the FM4 News with Christina Greunz. Good morning.
10: Guten Morgen. Der israelische Regierungschef Benjamin Netanyahu hat sich bei seiner Rede vor der UNO-Vollversammlung entschieden gegen die internationale Kritik gewehrt. Den Vorwurf des Völkermords in Gaza bezeichnet er als Lüge. Unser Korrespondent Christoph Kohl hat die Rede verfolgt. Christoph, Netanyahus Auftritt wurde ja von viel Protest begleitet.
11: Ja, es hat rund um das Hauptquartier der Vereinten Nationen mehrere Demonstrationen gegeben und auch in der UNO-Vollversammlung selbst haben zahlreiche Delegierte den Saal demonstrativ verlassen. Das hat schon gezeigt, dass Israel international zunehmend isoliert dasteht. Benjamin Netanyahus Ansprache hat da wohl nicht zur Entspannung beigetragen, im Gegenteil. Aber für ihn war es wohl vor allem auch eine Wahlkampfrede für das Publikum in Israel.
10: Und später hat dann auch Österreichs Außenministerin Beate Mandl-Reisinger vor der Vollversammlung gesprochen und die Einhaltung des Völkerrechts gefordert.
11: Genau dafür, nämlich für eine Rückbesinnung auf eine regelbasierte Weltordnung anstatt des Rechts des Stärkeren, will sich Österreich ab Jänner als nichtständiges Mitglied im UNO-Sicherheitsrat einsetzen, auch für mehr Dialog. Keine leichte Aufgabe angesichts der verhärteten Fronten zwischen den Großmächten in diesem Gremium.
10: Berichtet Christoph Kohl. Frankreich wird Truppen nach Saudi-Arabien entsenden, um die für den Energietransport wichtige Hafenstadt Yanbu am Roten Meer vor Angriffen der Houthis zu schützen. Das gab Frankreichs Präsident Macron bekannt. Frankreich wolle sich nicht an einem Konflikt beteiligen. Es gehe lediglich um den Schutz des wichtigen Ölterminals, so Macron. Der US-Softwarekonzern OpenAI will laut einem Medienbericht in den nächsten Tagen ein neues Modell für künstliche Intelligenz mit dem Schwerpunkt Cybersicherheit vorstellen. Es dürfte am kommenden Dienstag in San Francisco präsentiert werden. Zum Sport. Österreichs Fußballnationalteam ist ein erfolgreicher Start in die Nations League Gruppenphase gelungen. Die ÖFB-Auswahl hat gestern Abend in Linz gegen Israel mit 3:1 gewonnen. Das Wetter größtenteils viel Sonnenschein, im Osten auch einige Wolken, Höchstwerte 14 bis 22 Grad.
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0: Luminagi von EG.
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2: Genau, der Reinerlös des FM4 Stehkalenders geht jedes Jahr in unser Licht ins Dunkelprojekt und außerdem macht er sich total gut auf Schreibtischen oder Küchenablagen. 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

0: zum Beispiel als Postkarte verschicken.
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0: Sweet ist das Motto, das heißt Fotos von Süßigkeiten sind natürlich passend, gern saisonal angepasst. Eingekochte Marmelade oder eine Eiscreme oder ausgestochene Kekse. Aber süß können ja auch ganz andere Sachen sein. Wir haben zum Beispiel schon Bilder von bemalten Steinen bekommen oder von Alpakas.
1: valid, very good choice.
0: Ja, und bei uns steht zum Beispiel ein mickriger Pflanzenableger, den jemand in ein Wasserglas gestellt hat. Das wäre eigentlich auch ein sehr sweetes Fotomotiv.
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0: 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From Costa and Quanta on this Friday morning, it's 8:45, and it's been in the news. 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
1: Gestern hat es nach dem Empfang ein Bankett für Xi Jinping gegeben, zu dem Leute wie Elon Musk und Jeff Bezos geladen waren. Vielleicht auch unsere FM4-Zudeckerin, weil heute weiß sie ganz besonders gut Bescheid.
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4: Liebe Ohren, wisst ihr, was ich echt entzückend finde? Wenn sich Leute mit dem gleichen Hobby treffen, so EnthusiastInnen, die gern geocachen oder Gartenzwerge sammeln, Chinchillas züchten oder Fingerbreakdancen. Oder halt wie gerade in den USA, da gibt's nämlich seit gestern eine Convention von nationalistischen Führerpersonen. Also, es ist eigentlich eine sehr kleine Versammlung, ganz, ganz klein. In echt sind's nur Trump und Xi Jinping. Der Putin wäre ja auch dabei gewesen, wenn er nicht gerade Beef mit dem Trump hätte, aber den Xi Jinping mag er ja. Ja, und was machen diese Autokratie-Aficionados bei ihrem dreitägigen Meet and Greet der Weltmächte? Naja, hauptsächlich eigentlich reden. Über sich, auch über die eigenen Nationen, aber vor allem über die eigene Superheit. Da wird dann spannenderweise plötzlich vergessen, dass man sich ja eigentlich in einem Handelskrieg befindet. Es hat auch einen ebenso heiß-kalten Empfang mit großem Musiktrara, aber auch Kampfflugzeugvorführung gegeben. Eine offenbar perfekte Unterlage für öffentliche Liebesbekundungen. Trump und Xi Jinping haben einander bekundet, dass sie füreinander so offen wären. Freundschaft und Respekt verbindet sie auf einmal. Eh seit immer, meinen sie. Sogar in schlechten Zeiten waren sie in Kontakt. Ich meine, da kenne ich Eheschwüre, die sind weniger schwärmerisch. Schade eigentlich, dass die Leute in den USA ihr Staatsoberhaupt nicht so flirty sehen können. Ja, weil Kameras sind da keine dabei. Er hat sich ja gerade mit allen Fernsehsendern angelegt, weil die so unangenehm kritisch waren. Dabei sollten das jetzt alle sehen, weil in den nächsten 48 Stunden werden Trump und Xi Jinping die größten Themen der Welt lösen. Es wird gehen um Wirtschaft und ein bisschen KI. Und ich bin mir sicher, spätestens heute wird die Klimakrise gelöst. Ich meine, da treffen ja schließlich die zwei CO2-fleißigsten Nationen aufeinander. Und am Sonntag haben wir dann alle keine Probleme mehr.
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0: Phoebe Bridgers with Bobby at 9 past 9 on this Friday.
1: Wir erinnern uns, es gab große Aufregung letzte Woche in der Musikwelt, nachdem Macklemore wegen pro-palästinensischer Aussagen bei seinen Support-Gigs von Ed Sheeran von dessen Tour gekickt wurde.
0: Mm-hmm, but Macklemore refuses to be silenced and now he has announced his own Free Palestine Tour. So, as you all know, my schedule freed up a bit, he said upon announcing the tour. What happened to me is bigger than one artist or one stage. When the billionaire class decides which voices are allowed on stage and which ones are too dangerous to hear, everyone should be paying attention, he wrote.
1: Macklemore hat 3 Auftritte Ende Oktober in London, Paris und Dublin angekündigt. US-Konzerte sind auch geplant und die Konzerteinnahmen sollen pro-palästinensischen Organisationen zugutekommen.
2: Hey Macklemore, can we go thrift shopping?
3: What?

0: FM4 Award at the Austrian Amadeus Music Awards when he was just 18 years old and he's been labeled a Pop-Wunderkind even before this.
1: Wir sprechen natürlich vom Musiker und Schauspieler Oscar Haag. Der hat auch die Schule abgebrochen und seine Lehrer haben ihm deswegen eine schlimme Zukunft prophezeit. Aber Oscar Haag hat diese toxischen Ansagen transformiert zu seinem neuen großartigen Album. Es heißt Lost Cause und erscheint heute.
2: Hallo, ich bin Oscar Haag und ihr hört die FM4 Morning Show und ich stelle euch jetzt mein neues Album Lost Cause vor. Leaving Town Tonight, der Opener, eigentlich liegt's auf der Hand, ich bin von Klagenfurt nach Wien gezogen und darum geht's in dem Lied. Allah.

Lost Cause, nicht nur der Titel vom Album, sondern auch von einem Song, der das Album auch sehr gut beschreibt. Es geht um einen Lehrer oder mehrere Lehrer, die mir gesagt haben, dass ich ein verlorener Fall bin. Ich bin anderer Meinung.

Viele Leute haben Schwierigkeiten mit ihren Eltern oder eine schwierige Beziehung. Ich habe etwas mehr Glück und trotzdem habe ich in Parents über genau das geschrieben und welche Erwartungen vielleicht Eltern an ihre Kinder haben und was sie in sie reinprojizieren.

0: ein Song, der gar nicht für das Album eigentlich geschrieben war, sondern für ein Shakespeare-Stück am Burgtheater. Lover and His Lass habe ich eigentlich damals für das geschrieben, habe es aber so schön gefunden und habe gedacht, das passt gut aufs Album drauf und habe es gleich draufgepackt. When we kiss, it just feels like we're floating. Ich bin Oskar Haag und das waren meine Songs von meinem neuen Album Lost Cause. Und ich wünsche euch noch einen wunderschönen Morgen mit der FM4 Morning Show.
1: Oh, thank you for that, Oskar. 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He's got a couple of live gigs scheduled, 2 in October in Graz, Steyr, Klagenfurt, Salzburg and Dornbirn. 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

0: That's Miss Bon Bon with Zuckerschock.
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0: Bringing the time up to 9:30, which means it's time for the FM4 News with Christina Greunz. Good morning.
2: Guten Morgen. Der Verfassungsgerichtshof prüft laut der Tageszeitung Der Standard das Gesetz für den sogenannten Energiekrisenbeitrag. Der Beitrag wurde als Reaktion auf die nach dem Ukraine-Krieg stark gestiegenen Energiepreise eingeführt. Sollte das Gesetz nun gekippt werden, dann drohen dem Staat nicht nur hohe Rückforderungen, sondern es könnten künftig auch mehrere hundert Millionen Euro im Budget fehlen. Maria Kern berichtet.
3: Dass Energiekonzerne in den Jahren 2022 und 2023 einen Energiekrisenbeitrag zahlen mussten, war laut Verfassungsgerichtshof zulässig, denn damals gab es eine Notverordnung der EU. Der VfGH hat aber Bedenken, ob das Gesetz auch 2024 noch verfassungskonform war. Anwalt Wolfram Proksch, der das Gesetz im Namen eines Windkraftunternehmens bekämpft, ortet eine Ungleichbehandlung.
4: Es gibt für uns keinen Grund, wieso man Windkraft oder Wasserkraft oder PV besteuert, aber Fernwärme nicht besteuert.
3: Auch Stromhändler würden etwa nicht besteuert, so Proksch. Verfassungsjurist Peter Busjäger meint auch.
5: Ja, man kann sagen, das Gesetz wackelt ganz ordentlich.
3: Eine endgültige Entscheidung könnte der VfGH im Dezember fällen.
2: Die Wirtschafts- und Korruptionsstaatsanwaltschaft ermittelt gegen die Salzburg AG. Dem Landesenergieversorger wird vorgeworfen, bei dem Auftrag für ein Photovoltaikprojekt ein anderes Unternehmen übergangen zu haben. Im Raum steht ein Schaden von mehr als 20 Millionen Euro. US-Präsident Donald Trump hat den chinesischen Staatschef Xi Jinping am Abend zu einem Staatsbankett im Weißen Haus empfangen. Trotz einiger Vielzahl heikler Themen waren Trump und Xi sichtlich bemüht, stabile Beziehungen zu demonstrieren. Russische Streitkräfte haben heute Nacht nach Angaben des Verteidigungsministeriums in Moskau mehrere Ziele in der Ukraine angegriffen. Bei ukrainischen Drohnenangriffen auf mehrere russische Regionen soll mindestens ein Mensch getötet und mehrere verletzt worden sein. Das Wetter größtenteils viel Sonnenschein, Höchstwerte 14 bis 22 Grad.
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0: Alfie Templeman with 3D Feelings. It's time to discuss some potential hard feelings between artists though, isn't it?
1: Ja, wir können nicht immer nur über tolle, schöne, neue Musik und gute Laune reden. Wir müssen auch mal über harten Beef von Pop-Icons und allen möglichen Gerüchten im Netz berichten.
0: The time has come.
2: Pop, pop, pop, pop, pop, gossip.
1: I mean, I feel like that's pretty much all that we do, but...
0: I was going to say we can avoid it no longer living in the lie that we don't do it all the time. But anyway, turning our heads to Madonna and Charlie XCX. Today, they released their collaboration on the track Danceteria After Hours. Both can be heard. A remix that was teased already in summer. And only 2 days ago, Taylor Swift also announced that she will release a new song today.
1: Naja, nicht nur ein Song. Taylor veröffentlicht gleich nochmal ihr Album The Life of a Showgirl neu mit dem Zusatztitel The Encore. 4 neue Tracks sind da drauf. Patient Zero, Cleveland, Pink Clouding und Babylon heißen die.
0: Mm-hmm. What a sus coincidence is what I say. Does Taylor want to steal the spotlight? What's going on? Alex Wagner tried to find out.
3: Has Taylor Swift just reignited her war with Charlie XCX? It kind of looks like it.
4: Jetzt ist er endlich da. Bereits im Juni habe ich euch in der FM4 Morning Show, Pop-Orakel, das ich nun mal bin, vorhergesagt, dass Madonna und Charlie XCX an einem gemeinsamen Song

0: You want to talk about Madonna and Charlie?
1: Ja, will ich. Am Sonntag finden die MTV Video Music Awards in Los Angeles statt. Madonna wird dort zum ersten Mal nach 23 Jahren wieder auftreten. Ihr letzter Auftritt 2003 ging in die Popgeschichte ein, hat sie doch damals mit Britney Spears und Christina Aguilera rumgeschmust. Madonna ist am Sonntag ganze 11 Mal bei den VMAs nominiert. Sie wird aber nicht alleine auf der Bühne stehen. Charlie XCX hat an dem Tag Tourpause und es wird gemunkelt, sie könnten gemeinsam dort auftreten. Jetzt schon iconic.
2: I try to keep working with interesting people, creative people, people who are hungry.
3: So what kind of people do you think feel most drawn to your music?
4: The gays. 100%.
1: Kommen wir zu Taylor Swift. Zuerst wurde diese Woche bekannt, dass sie bei den VMAs einen Award erhalten wird, und zwar den neu erfundenen Sonderpreis für Regiearbeit. Vor 2 Tagen hat sie dann noch announced, dass just am selben Tag wie die Kollabo von Madonna und Charlie ihr letztes Album mit 4 neuen Songs herauskommen wird. Letztes Jahr meinte sie dazu noch:
5: There's no other songs coming. This is 12. There's not a 13th. There's not other ones coming.
1: Und jetzt brodelt die Gerüchteküche auf Social Media natürlich.
6: Is Taylor Swift's new single cover for Patient Zero an actual reference to Charlie XCX's Brat Walls? And I mean, this is a crazy coincidence.
1: Wird der Beef zwischen Taylor und Charlie wieder ausgegraben? Wir erinnern uns, vor einem Jahr hat Taylor Swift auf The Life of a Showgirl noch Folgendes über Charlie gesungen.

0: Auf Social Media wird Taylor Swift vorgeworfen, bewusst Releases anderer Artists zu torpedieren. Wenn sie einen neuen Song veröffentlicht, dominiert sie die Charts und die Berichterstattung. Schon bei den letzten Alben von Billie Eilish und bei Charlie XCX hat Taylor Swift kurzfristig neue Songs veröffentlicht. Fans werfen ihr vor, mit Absicht. Belegt ist das natürlich nicht. Lediglich Robbie Williams hat offen zugegeben, sein Album verschoben zu haben, damit er nicht mit Taylor Swift konkurrieren muss. Die Frage ist aber schon, würden wir diesem Beef auch beim männlichen Act so viel Aufmerksamkeit schenken? Und vielleicht ist das alles auch nur Zufall und drei unabhängige Acts haben halt zur selben Zeit neue Musik rausgebracht und die Fans freut's.
1: Ja, arg. Taylor einfach voll gelogen. Nein, es kommt gar nichts Neues zu dem Album und dann doch. Naja.
2: It's wild in the pop gossip world again.
1: Aber der neue Taylor-Song Patient Zero ist da und wir müssen uns jetzt den natürlich auch anhören.
2: Of course.
1: Darüber reden dann.

0: Taylor Swift's brand new single Patient Zero.
1: Was sagst du dazu, Lauren?
0: I don't know. Just because of the title Patient Zero, I was set back into Corona times. It's
1: yeah,
0: sort of
1: yeah.
0: like the Patient Zero thing is giving me...
1: Yeah. Lyrically finde ich es nicht unansprechend. Sie redet quasi von davon, dass sie der Patient Zero war von einem Love Interest und sagt jetzt dem neuen Love Interest, hey, wenn du sick wirst, komm zu mir. Ja, das ist schon ganz
0: poetic.
1: Interessanter. Sehr poetic.
0: Yes.
1: Sehr poetic, yes. Ja.
0: That's our rating. Yeah. There we go. Glad we've sorted that out, as they say.

0: mit Energie.
1: You want to talk about Lauren and Nina? Nina and Lauren. Lauren and Nina. Nina and Lauren. Everyone here on the morning show. Morning show. Morning show. Morning show. Morning show. Everyone here on the morning show. Everybody get up and
0: now,
2: reicht's aber dann, oder?
0: I was just going to say, I think that's the last time we're going to play that. We're not teasing a release of a new single, me and Nina.
2: All we can do is release you, liebe listeners, into the weekend and into the next few hours.
0: Happy Friday.
2: Happy Friday.
0: Happy weekend.
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0: Mein perfekter Morgen ist früh also spät aufzustehen. Sunny
1: side up. Der perfekte Morgen für mich, da habe ich so eine Playlist, die höre ich immer ganz gerne an in der Früh.
2: That sounds nice.

0: 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I'm So Happy from Ecstasy. 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Are you by any chance Baoya last century? 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
2: Liebe Hörerin, lieber Hörer, der Ali hat geschrieben: Lieber Ombudsmann, es gibt ein altes Haus neben meiner Wohnung und das ist sonst immer zu. Dieses Wochenende ist es aber offen und ich kann endlich hinein. Wo würden Sie gern einmal hineingehen? Ja, lieber Ali, neben meiner Wohnung steht auch ein altes Haus mit altem Tor, das zu allem Überfluss von einem sehr alten Schloss abgesperrt ist. Es war an einem gewöhnlichen Tag, nach einer also noch gewöhnlicheren Tätigkeit. Ich war also von oben bis unten voll mit gefüllten Sackerln für Alltägliches. Ein Fenchelhuhn sollte irgendwann draus werden. Da war dieses Tor dann offen und ich bin einfach reinspaziert, als wäre ich da daheim. Mit einer Selbstverständlichkeit bin ich dann weiter durch die Eingangstür direkt hinein in die Küche. Habe schon einmal damit angefangen, die Fenchelknolle zu putzen, das Huhn zu marinieren. Auf einmal hat sich hinter mir eine Wand aus herausgeputzten Gästen aufgetan und die hat mir ins Rückenmark hineingerufen: Das Haus gehört einer Holding und wenn ich nicht Teil dieser Holding bin, dann muss ich wieder hinaus. Und selbiges gilt auch für mein Fenchelhuhn. Die einmarinierten Hände weit zum Plafond raufgestreckt, habe ich zurückgerufen: Ja, warum wohnt denn da seit Jahrzehnten keiner? Und der geschnickelte Chor zurück: Es zahlt sich nicht aus. Seitdem habe ich mir geschworen, dass ich erst dann wieder ein verlassenes Gebäude hineingehe, wenn wer anders vor mir geht. Der Leerstand. Servus!
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0: Ja, okay. Danke, Ali, dass du dem Ombudsmann geschrieben hast. If you want to do that, get yourself to fm4orf.at and all the details will be there.

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0: 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There's a lot of positive energy in that song, if you ask me. Luisa Schweig, merci vielmals für BHS. Und Lillian, checkt ihr wegen Brasilien. There's a lot of Kopfkino going on in that song. Lots of imagination, which I like a lot. And the thing is, yeah, Kopfkino. What about real kino? Ah, what a good segue, Reem. Thank you, Reem. It's 12 minutes past 11 o'clock. You've got tuned to the one and only little radio station that could. 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All right, so we were talking about kino. A young woman searching for her own family history and a TV host looking for fame. These are the people you can come across at the movies. We've got two recommendations for you. New films you should not miss, according to the mighty FM Fia Film Department.
1: Neu im Kino.
2: Die noch unbekannten Tage. Filmemacherin Jola Wieczorek kommt 1989 als Kind gemeinsam mit ihrer Familie aus Polen nach Österreich. Als ihre Mutter an Demenz erkrankt, beschließt Jola Wieczorek, mit ihrer Familie zurück nach Polen zu reisen, um Erinnerungslücken zu schließen und ein Stück der eigenen Geschichte mit der Kamera zu dokumentieren.
3: Ich will die Zeit, die uns bleibt, nützen, um herauszufinden, was damals wirklich geschah.
2: In der persönlichen Familiengeschichte steckt viel Universelles über Erinnerungen, Verlust und Migration. Eine Empfehlung. Primetime.
4: She have a seat right there.
2: Robert Pattinson auf Oscar-Kurs. Er spielt hier Chris Hansen, den Host der Reality-Show To Catch a Predator. Online geben sich Redakteure der Sendung als Minderjährige aus, chatten mit Pädokriminellen und locken sie in ein Haus. Dort wartet dann ein Kamerateam, die Polizei und Chris Hansen.
5: I'm Chris Hansen with Dateline NBC and we're doing a story on adults who try to meet teens online.
2: Klingt alles nach True Crime Thriller, doch Primetime schlägt einen ganz anderen Ton an und wird zur bissigen und schrägen Mediensatire. Der Film erzählt von der Blütezeit von Reality-TV und wie das Fernsehen moralische Grenzen verschoben hat. Pattinson spielt den nach Quoten gierenden Hansen fantastisch und over the top. Ein Film mit Ari Aster-Vibes, der hier allerdings nur als Produzent dabei war. Ein Film des Jahres.

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0: But yeah, some situations happen. So I jump in for Rolly, no problem. But when I jump in for Rolly, they say, hey, Reem, the mishpult is kind of messed up. So you might have the headphones on and hear voices. Don't let it distract you. And I thought to myself, so I'm supposed to do a radio show while I hear voices in my head? And that's supposed to distract me? Don't you worry, people. I got voices in my head all the time. They're usually telling me, don't say it, Reem. Don't say it.
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0: I like that song a lot. That came out in May of this year. It is courtesy of an alternative Indian hip-hop songwriter who is based in the UK, who is called Oliver Malcolm. And yeah, his first big EP was called Mr. Malcolm, which is quite brave, actually, because there's a big product that has Malcolm in it as a name and as a branding. So anyways, that's nice, eh? Mexico from Oliver Malcolm. All right, what have we got now? Oh, yeah. Ich bin eingesprungen vor Rolli Kratzer heute, so something bad happened. It's not that bad, actually, but my colleagues, they wrote things in German for Rolli. But guess what? Something amazing also has happened, and that is I remembered I actually can read German. So here we go. Ende September. Drehen die meisten ja sofort die Heizung auf. Heute in der Früh, meine Freundin Heidi hat mich angerufen und gesagt, ich drehe die Heizung auf, mir ist kalt. Ja, well, wir bei FM4 streichen den Herbst aber kurzerhand aus dem Kalender, ja, weil das burgenländische Indie-Trio Lovehead nämlich genau das Gleiche macht. Statt sich dem Wetter zu ergeben, haben die drei einfach ihre neue EP Sommerwind veröffentlicht und verlängern damit den Sommer. That's very clever, Lovehead.
1: Ja, das haben wir uns genauso gedacht. Noch die Tour ist ja auch die Sommerwindtour, weil wir eben den Sommer noch einen Monat verlängern wollen, weil September ist ja quasi noch Fake-Sommer, Spätsommer, genau.
2: Na ja, mit der Erderwärmung. Jo. Ist September eigentlich auch nicht mehr so
1: kalt. Wunderbar ein kalter, langer Winter. Immer nur die Extremen. Gar kein gemäßigtes Klima mehr.
2: Deshalb gibt es einen Monat länger noch Sommer mit Laufheit.
0: Ich mag das, den Ausdruck Fake Summer. That's good. Wenn man die beste Jahreszeit nicht erfolgreich verteidigen kann, indem man nur im Wohnzimmer Platten hört, bringen Lovehead ihren Gitarrenpop morgen Abend für eine Live-Show zurück in die Heimat. Wo ist die Heimat? Nämlich die gute alte Chelsea Mühle Oslip. Habe ich es richtig gesagt? Probably not. You know what? You can get the message in German, in English, if you go to fm4orf.at/termine. Cello Müsli. No, Cello Mühle. Cello Müsli. Yeah. Oh.

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Heute ist wieder mal ein guter Tag, um ein Swiftie zu sein. Taylor Swiftie hat heute 4 neue Bonus-Songs zu ihrer letzten Platte Life of a Showgirl released. Patient Zero haben wir eben gerade gehört. Und davor ein Song von Tinashe, Nobody Wanna Dance Anymore, von ihrem heute erschienenen Album Popstar. Ja, der Albumtitel Popstar, der passt auch so ein bisschen zum Motto des heutigen Release Fridays, denn was mir heute in der Früh sofort aufgefallen ist, es ist ein Tag ganz im Zeichen der Pop-Icons. Nessa Barrett, die hat zum Beispiel heute ihr Album Tough Love rausgebracht und auch Model und Schauspielerin Cara Delevingne. Die ist neuerdings auch unter die Popmusikerinnen gegangen und sie feiert heute den Release ihres Debüts Not Normal und da

Ja, wenn an einem Tag so viele neue Songs und Alben rauskommen, dann muss man da ganz bisschen so einen Schnelldurchlauf machen, um sich auch an den wichtigsten Sachen abzuarbeiten. Das waren eben gerade Ausschnitte von Cara Delevingnes Looking For You und einem neuen Song von Phoebe Bridgers. Die hat ja erst vor wenigen Wochen ihr langersehntes neues Album veröffentlicht und jetzt legt sie nochmal nach. On Video heißt der neue Song und den hat sie für den Soundtrack des neuen Films Primetime mit Robert Pattinson geschrieben. Der vielleicht größte und popkulturell relevanteste Release des Tages ist aber wahrscheinlich die gemeinsame Kollabo von Charlie XCX und Madonna. Definitiv ein Feature für die Popmusik-Geschichtsbücher und ein Banger für den Dancefloor. Und den hören wir uns jetzt natürlich auch in voller Länge an. Hier kommen Madonna und Charlie XCX mit Danceteria After Hours. Do you wanna talk about Madonna and Charlie?

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0: Ja, jetzt zwar länger nichts mehr von ihm gehört, aber diese Stimme erkennt man natürlich sofort. Trettmann hat heute einen neuen Song veröffentlicht. Stadt aus Gold heißt er. Und damit hat Trettmann aus Chemnitz sein neues gleichnamiges Album angekündigt. Dafür könnt ihr euch schon mal den 22. Jänner im Kalender markieren.
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0: Ja, und auch für Fans von elektronischer Tanzmusik hat der heutige Release Friday was zu bieten. Es ist wirklich für alle was dabei heute. Das Producer-Duo Bicep aus Belfast hat heute nämlich gleich drei neue Songs veröffentlicht. Nachdem ihre letzte Platte eher so düster und experimentell geklungen hat, passen die neuen Nummern wieder sehr in dieses typisch melancholisch tanzbare Klangwelten-Ding, das so den Signature-Sound von Bicep ausmacht. Und zu den drei neuen Tracks gibt es auch eine dreiteilige Kurzfilm-Doku über die britische Free-Party-Rave- und Soundsystem-Kultur. Dass diese neuen Songs heute erschienen sind, ist auch kein Zufall, denn Bicep sind auch heute Abend Teil von BBC Radio 1's Europe's Biggest Dance Show. Bei dieser europaweiten Radioparty sind wir natürlich auch dabei. Heute ab 19 Uhr hier in FM4 Unlimited quasi gibt's Europe's Biggest Dance Show unter anderem mit Euphoria, Oscar mit K und eben mit Bicep. Und einen kleinen Vorgeschmack gibt's jetzt schon. Wir hören den neuen Bicep-Song Air featuring Soar.

Ja, Wahnsinn. Tamara Flores hat schon wieder einen Hit released. Zu ist heute erschienen und beweist, finde ich, einmal mehr, dass diese Frau einfach keine schlechten Songs machen kann. Vollkommen zu Recht ist Tamara Flores ja aktuell im internationalen Rennen um einen Latin Grammy. Ich drücke jeden Tag die Daumen. Neue FM4-Musik von hier gibt's heute aber nicht nur von Tamara Flores. Eine ganze Bagage an FM4-Lieblingsacts aus Österreich hat heute neue Platten released. Und wem wir einen Happy Release Day wünschen dürfen, hören wir einfach mal kurz rein.

Die Wiener Punkband Leftovers, die haben heute ihre vierte Platte Schau nicht so rausgebracht. Auch Oscar Haag hat sein lang und heiß erwartetes Album namens Lost Cause released. Und zum Release ihrer neuen Platte Body Scanner dürfen wir auch Uche Yara gratulieren. Falls es an euch vorbeigegangen ist, ihr das irgendwie noch nicht mitbekommen haben solltet, Uche Yara feiert heute Abend ihre Album-Release-Party im Rahmen eines exklusiven FM4-Überraschungskonzerts. Um 19:30 geht's los, und zwar in der Linzer Stadtwerkstatt. Der Einlass ist wie bei jedem FM4-Überraschungskonzert wieder gratis, aber es gilt auch wie immer das First-Come-First-Served-Prinzip. Deshalb mein Pro-Tipp: Früh da sein, es lohnt sich und es wird sicher unfassbar toll werden. Wir machen hier in FM4 Hot jetzt weiter mit einem neuen Song von Luisa Schweig, auch eine Künstlerin aus Österreich, die nichts als Hits schreiben kann, so scheint es zumindest. Wie immer sehr, sehr witzig und sehr, sehr klug. Hier kommt Luisa Schweig mit Luisa Schweig, bitte.

Some Kind of High heißt dieser neue Song von Naked und Portugal and the Man. Ja, ich sag's euch, wie es ist. Ich fühle mich auch schon ganz high vor lauter neuer Musik hier. Ich würde sagen, wir lassen das jetzt alles mal ein bisschen sacken und lassen es gut sein für heute mit FM4 Hot. Nächste Woche geht's dann wieder weiter, aber erst am Dienstag um 13 Uhr. Am Montag sind nämlich die FM4 Science Busters wieder mal für euch da, um euch eure Fragen zu beantworten. Hier geht's jetzt erstmal weiter mit Sounds Like FM4. Alyssa Ocean verabschiedet sich von euch und ich wünsche euch ein wundervoll schönes Wochenende. Das war FM4 Hot.

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0: Marcel tanzt. Den Sonnentanz zur Beschwörung der letzten schönen Spätsommertage, die wir hier vielleicht erleben. Obwohl, letzten, was rede ich? Es kommt ja noch eine ganze Reihe hoffentlich davon. Und freut mich, dass es heute fein ist und das Wochenende, ein feines Wochenende hoffentlich auch vor euch liegt. Claudia Unterweger hier. Wir haben etwas anzukündigen, beziehungsweise auch etwas zu verschenken. Hört mal genau her.
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Ja, das ist der Oscar Haag. Wir kennen ihn, Indie Wunderkind nennen ihn manche, Nepo Baby nennen ihn andere. Sein Papa ist ja auch im Rock'n'Roll-Business erfolgreich unterwegs. Und ja, im ehrwürdigen oder im altehrwürdigen Wiener Radio Kulturhaus tritt dieser Oscar Haag heute Abend auf bei einem Konzert, einem exklusiven. Konzert ist bis auf den allerletzten Platz ausverkauft. Das ist natürlich keine Überraschung, aber wir hier bei FM4 wollen euch nicht im Regen stehen lassen. Wir haben für heute Abend nämlich noch für genau eine Person zwei Gästelistenplätze. Mhm. Genau. Ja, und wenn ihr dort sein wollt bei Oscar Haag heute Abend live im Radio Kulturhaus in Wien, dann am besten nicht mich jetzt anrufen, sondern das Handy schnappen und ein WhatsApp schicken an FM4. Und mit etwas Glück seid ihr dann, also sprich du mit deiner Begleitung, heute Abend mit dabei beim Konzert von Oscar Haag im Radiokulturhaus in Wien. Die Nummer, die FM4 WhatsApp-Nummer, die kennt ihr, ist es 0664 828 4444. 0664 828 4444. Ja, ich drücke jedem und jeder von euch die Daumen. Das ist der Herr Haag mit dem Surfsong.

0: Wir schunkeln in Richtung Wochenende mit Empire of the Sun Changes. Hier geht's gleich weiter in 3 Minuten 17.
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Brav, brav, brav. Good Boy hieß der Track von Paris Paloma. Und wir bleiben beim Hundethema. Hier sind HVOP.

0: Die Herrschaften Chemical Brothers waren das gemeinsam mit Gaststar Q-Tip. Dem Rap-Superstar Q-Tip. Und gemeinsam haben sie diese schöne, ich möchte fast sagen, Hymne dargebracht. Es ist ja eigentlich wirklich eine Hymne. Schon ein bisschen gut abgelegen, aber fetzt immer noch Galvanize. Ja, schönen Freitagnachmittag.
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0: Ja, Freitag ist Release-Tag. Ihr wisst, immer Ende der Woche kommen ganz viele neue Songs heraus oder neue Alben. So auch heute. Zum Beispiel darf ich jetzt herausgreifen, ein Homegrown Drum, und zwar ein neues Album vom österreichischen Musikprojekt Euroteuro. Euroteuro. Who Dat? Naja, kennt man natürlich, ne? Von Sommerhits wie diesen.

0: Autogrill, Rollen, ganz richtig, genau, Euro Teurer bekannt für lustige Songs. Aber eben, ja, sie können auch anders. Und zwar hören wir das jetzt auf dem neuen Album, das sie heute rausgehaut haben. Es nennt sich Magic. Darauf geht's, also auf diesem Album geht es eigentlich ein bisschen um was Ernsteres, nämlich also Magic, keine Zaubershow, sondern Peter von Euro Teurer sagt uns, für ihn ist Magic zum Beispiel etwas wie die eigene Vorstellungskraft, also das Visualisieren. Ich meine, ihr kennt das eh wahrscheinlich, ne? Man hat das Gefühl, boah, scheiße, wie soll ich das jemals schaffen? Unmöglich. Und dann aber, wenn man versucht, sich es irgendwie vorzustellen und dann noch einmal vorzustellen und dann noch einmal vorzustellen, irgendwann ist die Angst zumindest ein bisschen kleiner und vielleicht gelingt es ja dann auch. Also man wagt sich auf jeden Fall dran, weil man sich eben schon sehen kann in der Rolle. Gut, und dieses Visualisieren, diese Magic, dieses Glauben an sich selbst, das ist das, was Peter von Euro Teurer da antreibt.
1: Ja, Magic deswegen auch, weil ich für mich wichtig war, dass so, also nicht nur wie es im Pressetext steht, sondern die Magie, die entsteht beim gemeinsamen Musik machen, aber Magie auch im Sinne von, dass es mehr als Vorstellungskraft man sehen kann. Also dass das ein sehr wichtiger oder sehr, sehr kraftgebender Prozess sein kann, die Dinge vorzustellen und sie dann einfach auch wirklich dadurch real werden zu lassen oder einfach nur an der Vorstellung alleine Hoffnung, Kraft zu finden.
0: Hoffnung, Kraft, gute Musik. Jawohl, da seid ihr richtig hier bei FM4. Und bei diesem neuen Track auch von Euro Teurer. Ganz neu, ganz frisch. Energie.

gut gewählter Bandname, wie ich finde, den diese Band gewählt hat hier. Good Neighbors. Es geht doch nichts über eine gepflegte, gute, herzliche Nachbarschaft, oder? Wo man einfach rübergehen kann und sich irgendwas ausborgen kann. Oder einfach plaudern. Oder irgendwie, ja, einfach Dinge gemeinsam machen kann. Ganz easy und ohne große Hürde. Good Neighbors. Ich arbeite auch gerade an meiner Nachbarschaft, muss ich sagen, an meiner guten Nachbarschaft. Und es funktioniert ganz gut eigentlich, ja. Wir haben es ganz lustig. Mary Jane hieß auf jeden Fall dieser Track von der Band Good Neighbors. Und das hier, das ist Homegrown Stuff von Lukas Oskar, Bouncy Castle.

Ava Feiner ist es. Aus Österreich. Deep Waving. Mit dem Track Onions. Und das hier ist eine meiner, ja, groovigsten Lieblingsnummern. Ich sag's, wie sie ist. Remy Wolf.

0: Cinderella heißt dieser Track und das zugehörige Video, das sehr schön anzusehen ist. Knallbunt, laut, wild und die Remy Wolf, die ist überhaupt super. Weil die scheißt dich nichts. Sie hat in relativ jungen Jahren schon eine Alkoholsucht überwunden. Und ja, seitdem ja, macht sie einfach was will. Und das ist auch super so. Auch wenn sie nicht aussieht wie eine Männerfantasie. Ja, zieht sie an, was sie will und singt ihre Songs und macht einfach super Musik. Remy Wolf ist das mit Cinderella. Und das ist der FM4-Nachmittag mit mir, Claudia Unterweger. Und wir hören uns gleich wieder mit A$AP Rocky.
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Anka Decoy geht tiefer. Und davor hat sich A$AP Rocky als Punk-Rocky gezeigt. Ist okay. Und die hat auch ziemlich viel Punk. Aus Österreich. UJ Yara, genau gesagt, aus Oberösterreich.

0: Heute Abend ist es soweit. UJ Yara. Genau, das wird sie schreien. In die Menge und hoffentlich auch in eurer Anwesenheit. Denn heute Abend tritt UJ Yara live auf und gratis. Genau, in der Linzer Stadtwerkstatt. Es ist ein FM4-Überraschungskonzert und sie sagt, es wird ein 360 Experience werden. Sprich, das Publikum, sprich ihr, werdet rund um sie stehen. Ich nehme mal an, UJ Yara wird auf einer Art kleinen Podestal oder irgendwas herumturnen mit Gitarre und Mic und was auch immer sie noch mitbringt zu diesem Überraschungskonzert. Und das Geile ist, ja, sie wird bei dieser Homecoming-Show, weil eh klar, Linz, ne, sie auch Oberösterreicherin, sie wird ihr ganz, ganz neues Album präsentieren.
1: Hm? Bodyscanner ist für mich nur mehr so Ellbogen raus. Und darum ist es tatsächlich lustig, dass es auch das Cover dann worden ist, weil da ist mein Ellbogen sehr präsent. Ich glaube, da hat sich auch nie gedacht, dass er jemals so geshowcased wird. Shoutout.
0: Genau, Shoutout. Seid pünktlich oder am besten überpünktlich dort. Einlass in der Stadtwerkstatt in Linz ist 19.30 Uhr. Aber wie gesagt, ihr kennt das Spielchen First Come, First Serve. Wenn die Hütte voll ist, dann ist Ende, dann geht nichts mehr. UJ Yara, heute Abend live und gratis in der Linzer Stadtwerkstatt. Das ist Mitski.

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0: Joven y Salvaje, Benny Blanco war das gemeinsam mit Bibi Trix. Und wenn mich meine Spanischkenntnisse nicht täuschen, dann heißt Joven y Salvaje jung und wild.
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0: Jawohl. Ja, heute Abend, da wird's richtig wild. Ja, Stichwort. Denn dafür sorgt die BBC. Also der öffentlich-rechtliche Rundfunk aus Großbritannien, der hat nämlich ausgeheckt, dass quasi ganz oder halb Europa oder vielleicht wirklich ganz Europa heute eine gemeinsame Radioparty feiert. Europe's Biggest Dance Show heißt das drum. Ihr habt es vielleicht auch schon gehört auf FM4. Wir promoten es ja auch rauf und runter. BBC One, wie gesagt, hostet. Ab 19 Uhr reichen wir uns alle hier in Europa länderübergreifend die Hände. Ich sag mal, schön wär's. Aber musikalisch zumindest. FM4 und 11 weitere Radiosender aus Europa gestalten einen Radioabend im Zeichen der Gemeinsamkeit. Von Irland bis zur Ukraine, von Deutschland bis Norwegen. Und der FM4-Betreuer dieses Abends wird FM4 Unlimited DJ Functionist sein. Genau, und der hat ein paar DJs auch noch eingeladen, die dann auflegen. Zum Beispiel bei Sepp und Euphoria. Und der David Guetta sehe ich jetzt auch dabei. Der ist halt jetzt nicht im FM4-Studio, aber er wird auch den Abend bespielen. Also, ab 19 Uhr heute geht's los. Dancey ist das Motto. Zum Beispiel bei diesem Track hier. Linea Rossa.

0: Yellow Straps sind das aus Belgique. Slow down, girl. What's up?
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0: Jawohl, Freunde. Heute ist der Tag, auf den ganz, ganz viele Menschen gewartet haben. Die zwei schlingeln gemeinsam. Danceteria After Hours. Mehr dazu gleich.

Enthusiasmus bei den Fans rund um den Globus, denn ja, die zwei Brads feiern hier ganz frisch, ganz neu die Danceteria After Hours. Dieser ganz neue Remix, Confessions 2 Remix, Danceteria After Hours, ist quasi soeben gedroppt. Madonna und Charlie XCX machen gemeinsame Sache. Ja, und seit längerem schon haben die beiden ja mehr oder weniger gut versteckte oder sagen wir eher clever platzierte Botschaften in den Socials untergebracht und haben da so ein bisschen auch miteinander kommuniziert und es war alles recht kryptisch und so weiter. Hat gut funktioniert. Ja, die halbe Musikwelt ist in Aufregung. Und jetzt ist das neue Drum da. Wir haben es gerade gehört. Danceteria After Hours, Madonna meets Charlie XCX. Und ja, nachdem Charlie auf ihrem Song Rock Music vor einiger Zeit den Dancefloor für tot erklärt hatte, hat Madonna dann auf Instagram geantwortet: If your dance floor feels dead, maybe you're playing the wrong music. Ist übrigens auch rausgegangen an den Stefan. Ja. Kawinski hier. Da freut sich schon auf ja, die Wochenendnächte. Partytime, Nightcall.

0: Clyro. War das mit dem schönen freitagnachmittäglichen Wohlfühlsong Juna. Ja, hier geht's gleich weiter mit Musik aus Österreich. Farce in 3 Minuten 43.
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Farce ist das, die auch vor kurzem ein neues Album rausgebracht hat. Air Berlin hieß dieser Track. Und wir bleiben am Gas hier im FM4 Nachmittag.

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0: Wünscht mir das, dass die Kinder und Mädels vor allem mich anschauen und sie irgendwie denken, das können sie auch machen, wenn

0: einfach der perfekte Hit zum Tanzen mit den Freundinnen.
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Okay, also ich würde sagen, das ist schon eine ziemliche Einstimmung auf das, was euch eure Ohren heute Abend erwartet auf diesem eben nicht nur Boogie Woogie Sender, sondern auch Tanzmusik-Profi-Sender. Ab 19 Uhr gibt es ja dann die radioweite Disco-Show, möchte ich fast sagen. DJ Function ist hier bei FM4 am Start. It's gonna get the whole of Europe dancing. Und das ist Angel. I got a bitch. You got me good. Die Queen von Wien war das, Angel Gagin. Und das war's für mich. Claudia Unterweger ist raus. Und ab ins Wochenende Earth Girl schicke ich euch jetzt noch auf den Weg hier. Und in Kürze gibt's die FM4 News um 17 Uhr. Happy Weekend.

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3: Ihr hört's, okay, FM4, und wir schauen jetzt nach Marokko. Am Mittwoch waren dort Parlamentswahlen und viele Menschen in Marokko, die sind aber gar nicht hingegangen. Die Wahlbeteiligung, die lag insgesamt bei nur 38%.
4: Ja, vor allem die Jugend hat sich bei der Wahl enthalten. Von den unter 24-Jährigen haben sich nur 4% der Wahlbeteiligten für die Stimmabgabe registriert.
3: Ja, die niedrige Wahlbeteiligung, die wird auch als Zeichen gedeutet, dass Marokkos Jugend jegliches Vertrauen in die PolitikerInnen verloren hat. Viele Junge suchen deshalb Perspektiven woanders.
4: Maren Häusermann berichtet aus Ceuta, wo viele junge MarokkanerInnen auf der Suche nach einer besseren Zukunft aktuell gestrandet sind.
5: Seit 2 Monaten lebt Bilal am Strand von Ceuta. Er hat Marokko verlassen, weil es für ihn dort keine Perspektive gibt. Und, wie er sagt, für andere auch nicht.
6: Wenn man die richtigen Menschen kennt, dann ist es leicht, einen Job zu finden. Aber wenn man einfach nur arm ist, ist es sehr, sehr schwierig.
5: Tausende Menschen, hauptsächlich Marokkanerinnen und Marokkaner, sind Fake News in die spanische Exklave Ceuta gefolgt, weil ihre Hoffnung auf eine bessere Zukunft im Ausland liegt. Ihre Heimat haben sie aufgegeben, auch Bilal.
6: Wenn man einen Job hat, wird er zu gering bezahlt. Damit kann man keine Miete zahlen, keine Familie gründen, nichts machen.
5: Die Geflüchteten haben sich am Strand eine kleine Stadt errichtet. An Ständen handeln sie mit Lebensmitteln, Kleidung oder Tabak. Alle paar Meter wird auf improvisierten Barbiersesseln rasiert und frisiert. Manche spielen Fußball, andere schwimmen im Meer oder angeln. Am Strand sind es vor allem junge Männer, die sich so die Zeit vertreiben, bis sie die Möglichkeit bekommen, ihren Fall vor die spanischen Behörden zu bringen. In Marokko verkündet der Innenminister die Ergebnisse der Parlamentswahl. Es wird einen neuen Premierminister geben. Die Mitte-Rechts-Partei, die bisher stärkste Kraft war, ist auf den 2. Platz gerutscht. Die meisten Sitze gehen diesmal an die Partei für Authentizität und Modernität, die Monarchisten. Die neue stärkste Partei im Parlament wird König Mohammed VI. Voraussichtlich nicht im Weg stehen. Bei ihm liegt die eigentliche Macht. Er fällt die wichtigen Entscheidungen, bestimmt nicht nur wer Außen- und Innenminister, sondern auch wer Premierminister wird. Als wahrscheinlicher Kandidat gilt Fousi Lekdja. Schon seit 2021 ist er Minister für den Staatshaushalt. Im Frühjahr ist er der Gewinnerpartei beigetreten und erfüllt damit die Bedingungen, um Regierungschef zu werden. Was ihn außerdem qualifiziert, ist, dass er Präsident des marokkanischen Fußballverbandes ist. Die marokkanische Elite setzt auf Fußball, um die Relevanz des Landes zu steigern. 2030 wird Marokko die Männer-WM austragen, gemeinsam mit Spanien und Portugal. Dafür wird in der Nähe von Casablanca gerade das größte Fußballstadion der Welt gebaut. Aber die jungen Menschen in Marokko wollen kein Stadion. Sie wollen Arbeit und soziale Sicherheit. Auf Demonstrationen im Frühjahr haben sie Reformen im Gesundheits- und Bildungswesen gefordert. Fousi Lekdja, der Fußballverbandspräsident, verspricht, den Mindestlohn zu erhöhen. Er will 1 Million neue Arbeitsplätze und 500.000 Arbeitsverträge für junge Menschen schaffen. Vor allem durch die Investitionsoffensive im Zuge der Fußball-WM. Die Jugendarbeitslosigkeit in Marokko liegt bei fast 40%. Längst glauben die Menschen nicht mehr an die Versprechen von Politikern. Nur 38% der Wahlberechtigten haben ihre Stimme abgegeben. Und vor allem junge Menschen suchen andere Wege aus ihrer Ohnmacht. Einer davon führt in die EU über den Grenzzaun von Ceuta.
3: Dann sagen wir danke, Maren Häusermann. Sie hat für uns aus Ceuta berichtet.
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0: The Beaches hier in OKFM 4.
1: Die Macklemore-Kontroverse bei Ed Sheerans US-Tour geht weiter und hat neben vielen Verlierern jetzt wohl auch einen Gewinner hervorgebracht.
0: Ja, was ist passiert? Wir erinnern uns, Macklemore, der hat auf der Bühne seine Solidarität mit Palästina verkündet und Free Palestine gerufen. Daraufhin haben ihn einige der Besitzer der großen Sportstadien in den USA, in denen die Tour ja stattfindet, quasi ein Auftrittsverbot gegeben, woraufhin ihn auch Ed Sheeran aus seiner Tour gekickt hat.
1: Aus Solidarität mit Macklemore sind dann auch alle anderen Support-Acts aus der Ed Sheeran-Tour ausgestiegen. Unter anderem auch Billie Eilish's Bruder Phineas. Ed Sheeran, der setzt seine Tour jetzt alleine fort.
0: Ja, wenn man jetzt mal Bilanz zieht, dann ist Ed Sheeran aus der Geschichte eher nicht so gut ausgestiegen. Sein Standpunkt, unpolitisch sein zu wollen, hat ihm ziemlich viel Kritik eingebracht. Auch, dass er unter dem Druck von US-Milliardären eingeknickt ist. Auf Insta hat Ed Sheeran seit der Kontroverse über 500.000 Follower verloren. Was allerdings auch nur 1% von seinen Insta-Fans ist.
1: Anders sieht's da bei Macklemore aus. Er hat seine Message angebracht und mit dem Rausschmiss und der Kontroverse wahrscheinlich noch viel mehr Menschen erreicht, als er auf den weiteren Tourstops gekonnt hätte. Und gestern hat Macklemore sogar noch für Ende Oktober eine eigene Free Palestine-Tour in Europa angekündigt. Mit Stops in Paris, Dublin und im Londoner Wembley Studio.
0: Mit dabei sind da auch viele Bands und Artists, die politisch dieselbe Sache vertreten. Die Einnahmen sollen pro-palästinensischen Hilfsorganisationen zugutekommen. Termine für eine Nordamerika-Tour soll es auch noch geben. Und ja, rückblickend kann man sagen, der Streit war für Macklemore gar nicht so blöd.

0: Cava?
1: Alina?
0: Oh mein Gott, spürst du das auch?
1: Was meinst du?
0: Irgendwie reden wir so komisch.
1: Du meinst wie Film- und Seriencharaktere?
0: Ja, und ich weiß nicht genau warum.
1: Vielleicht, weil hier gleich die Film- und Serien-News der Woche kommen?
0: Oh, stimmt. Daran könnte es liegen.
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0: und okay. noch eine braunhaarige.
1: Okay, ich hatte einen Ken, aber den haben mir meine Schwestern weggenommen. Oh. Sie wollten den Ken haben und haben mir stattdessen einer ihrer Barbies die Haare abgeschnitten und gesagt, das ist jetzt ein Ken. Das war dann so ein Genderfluid-Ken, den hatte ich dann. Ja, warum reden wir über Barbies? Wir hätten nämlich alle gerade mit Barbie-Sammlung die Chance, unsere Sammlung zu erweitern. Es ist einfach gerade eine offizielle Lenny Kravitz Barbie rausgekommen. Und die schaut ziemlich hot aus. Ich habe sie mal gegoogelt.
0: Wow. Also ein Blockbuster mit Margot Robbie, dem Superstar schlechthin, das hat nicht gereicht
1: hat
0: für
1: nicht
0: Mattel.
1: Hat nicht gereicht, no. Mhm. Und apropos Blockbusters und Filme, da war auch einiges los die Woche. Und wie immer hat FM4s Pia Reiser den Überblick.
0: Also Pia, was hast du für uns?
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3: Regisseur Robert Eggers kennt man für historisch genaue und düstere Horrorfilme. Nächsten Jänner läuft sein Film Werwolf an. Mit der Ankündigung seines nächsten Projekts hat Eggers jetzt aber für Überraschung gesorgt. Er will Romeo und Julia verfilmen. Bunte Hemden und Popsongs wie in Baz Luhrmanns Adaption mit Leonardo DiCaprio wird es bei Eggers wohl nicht geben. Er setzt auf eine Verfilmung, in der das alte Englisch aus William Shakespeares Theaterstück aus dem Jahr 1490 gesprochen wird. Schauspieler Jeremy Strong hält weiterhin das Handwerk des Method Acting hoch. In The Social Reckoning spielt er Mark Zuckerberg. Dessen Sprechweise hat sich Strong antrainiert und laut Interviews mit Regisseur Aaron Sorkin bei den Dreharbeiten auch niemals abgelegt.
4: Did you know this was happening?
3: Duckwing Duck ist nicht die berühmteste Ente im Disney-Zeichentrick-Universum, aber schon eine der amüsantesten.
5: I am the terror that flaps in the night. I am Duckwing Duck!
3: Der selbsternannte Superheld widmet sich des Nachts der Bekämpfung von Superschurken in St. Erpelsburg. Jetzt ist ein Reboot der Darkwing Duck-Serie in Planung und Mark Hamill, ja genau, Luke Skywalker aus den Original-Star-Wars-Filmen, wird Darkwing Duck seine Stimme leihen. Demnächst sollen schon die Dreharbeiten für das Ronnie Spector-Biopic beginnen. Die Sängerin, die mit den Ronettes in den 1960er Jahren große Erfolge gefeiert hat, hat sich noch vor ihrem Tod vor 4 Jahren gewünscht, dass sie in dem Film von Zendaya gespielt wird. Der Wunsch wird erfüllt. In diesem Sinne.
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0: Ihr hört zu OK FM4 mit Alina Brandstötter und Xaver Stockinger und wir zwei, wir preppen euch jetzt fürs Wochenende. Mhm. Alina, was gehört für dich unbedingt dazu zu den Weekend Essentials? Was gehört in dein Wochenende Starter Pack? Ein Ding.
1: Ein Ding?
0: Ja.
1: Okay, ich will nicht langweilig sein, aber ich glaube, gut ausschlafen.
0: Okay. Verstehe. Ich dachte, jetzt kommt irgendwie so ein geiles Dance-Outfit oder so. Aber ja. Ausschlafen zählt auch. Was Danke. Auf jeden Fall nicht fehlen darf und was vielleicht sogar das Allerwichtigste ist im Weekend Startpack, ist ein geiler Song, der einen durchs Wochenende treibt. Und Aline, ich glaube, wir zwei haben heute so einen gefunden, oder?
1: Und wir waren uns sofort einig. Ja, der kommt von der kalifornischen Sängerin Lamb. Xaver und ich haben den heute gehört und die Nummer fetzt einfach sofort richtig gut rein. Mhm. Und das wird zumindest für uns der persönliche Weekend-Song. Der Song heißt Talk und ganz viel mehr muss man gar nicht mehr drüber talken.
0: Nee, hört euch das einfach nur an. Lamb mit Talk und ich glaube, das Wochenende beginnt genau jetzt.

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0: Baloo Brigada waren das, ganz neue Musik aus Neuseeland. Und wenn man in Neuseeland eine Nadel mitten durch den Erdball steckt, dann kommt man wo raus? Ja, fast in Österreich. Seltsame Überleitung. Gleich hören wir brandneue Musik aus Österreich von Hayden Arp und von Uche Yara. Gleich.
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0: Hayden Arp. Neue Musik aus Österreich war das hier in OK FM4.
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3: Leute, ihr seid gerade in Linz und habt noch keine Pläne für später. Jetzt schon. Wir haben nämlich eine kleine Überraschung für euch.
0: Und so klein ist die gar nicht. Wir hosten heute für euch ein Überraschungskonzert. Das heißt, Gratiskonzert von uns für euch und spielt in der Linzer Stadtwerkstatt diese wahnsinnig talentierte Frau.

0: Ja, genau, ihr hört's richtig, das ist Uche Yara. Ihr habt sie vielleicht schon einmal als Gitarristin von Bilderbuch live erleben dürfen. Sie ist aber vor allem eine extrem begabte Multiinstrumentalistin und Sängerin.
1: Ja, und ich würde sagen, wir schauen jetzt schon mal nach Linz. Da ist unsere Kollegin Livia Braun, die hat die Location vom FM4-Überraschungskonzert heute schon mal ausgecheckt.
2: Hier bei der Stadtwerkstatt in Linz ist der Soundcheck von Uche Yara schon voll im Gange und so hört sich das dann an.

existiert heute ein sehr spezielles Setup. Sie steht in der Mitte vom Raum, quasi auf derselben Höhe wie auch eigentlich das Publikum, also eben nur auf einer sehr kleinen Bühne. Und es gibt mir so ein bisschen Vibes wie bei so einem Boiler Room DJ-Set. Und das macht aber auch total Sinn, weil sie hat heute Release Day von ihrem allerersten Album, das heißt Body Scanner. Und

0: Es ist auch ein sehr dancey Album. Also irgendwie passt dieses Club-Setting da auch voll gut rein. Jedenfalls ist es heute auch für Ucayara ein Heimspiel. Sie kommt ja aus Linz. Alles in allem sehr gute Voraussetzungen für ein FM4-Überraschungskonzert. Es beginnt heute um 21 Uhr in der Stadtwerkstatt in Linz.
1: Danke dir, Livia, für deine Berichterstattung aus Linz. Und falls ihr spontan und gerade in Linz seid, wisst ihr jetzt, was zu tun ist.
2: Und hier schon mal der Song, den ihr am Weg zur Stadtwerkstatt pumpen könnt, von Ucayaras neuem Album. Das ist Ring Ring.

0: Uchiara mit Ring Ring und jetzt zu dem hier, Leute. Ja, und ihr fragt euch vielleicht, haben sich die ModeratorInnen im FM4-Studio verdrückt oder warum rennt da gerade die Europa-Hymne auf FM4? Nein, wir haben uns nicht verdrückt. Hier ab 19 Uhr gibt es heute eine europäische Radioparty.
1: Genau.
0: Europe's Biggest Dance Show 2026, 12 Sender, 11 Länder, eine fette Party. Jo, und wir haben einen Gast im Studio, Alina. Wer sitzt da?
1: Ja, das frage ich ihn selber. Matthias, wer bist du? Was machst du?
2: Matthias, DJ Functionist als DJ. Ich bin hier nur organisatorisch tätig heute. Normalerweise ist er jetzt dann Unlimited. Heute habe ich mich um die Österreich-Teilnehmerin bei Europe's Biggest Dance Show gekümmert, der europaweiten Zusammenschaltung von 12 Radiosendern aus 11 Ländern. Es ist eine Eurovision der DJs und ich freue mich jedes Jahr riesig, weil man hier so richtig gut spüren kann, erstens, was Radio kann und auch, was Europa ist, wenn es um Kultur und auch um junge Kultur geht.
0: Das heißt, wenn man da heute zuhört, dann kann es sein, dass zu demselben Song im selben Moment gerade in Portugal auch irgendwie Leute abdancen, oder?
2: Ja, wir haben mit dabei Schweden, Norwegen, Deutschland mit 2 Sendern, Irland, Belgien, Finnland, Estland, Österreich, Holland und die Ukraine. Und für Österreich vertreten, und da knüpfe ich jetzt an und mach die Info fertig, auf die alle warten. Für Österreich heuer mit dabei die fantastische Euphoria. Und die gibt es bei uns zu hören um 22.30 Uhr UK Time. Und es geht um 19 Uhr los in
0: 8 Minuten, 10 Sekunden
2: mit BBC Radio 1.
0: Wow.
2: Da begrüßt uns dann Danny Howard mit einem super Special Guest DJ gleich mal in der ersten halben Stunde, nämlich Bicep. Wollen wir mal kurz schauen, ob schon was kommt auf der Leitung, auf unser FQ1 aus London.
1: Schauen wir mal, was passiert, wenn ich diesen Knopf
2: drücke. Ja, schauen wir mal,
1: ist
2: jetzt wirklich spannend.
3: The numero de telephone.
2: Ja, ausschalten, schnell wieder, wenn deine Telefonnummer so
0: ist. Das von einer englischen Stimme. Also wir haben ja eine Verbindung nach England, ja.
1: Da haben sie schon gesprochen, die Briten. Ja, das ist unglaublich. Wir geben heute einfach irgendwie unsere Welle ab und verbinden uns mit so halb Europa.
2: FM4, um es nochmal klar zu sagen, ein Staffellauf durch ganz Europa von 12 Sendern, die alle gleichzeitig eine gemeinsame DJ-Sendung übertragen, beginnt in 7 Minuten auf FM4 und in 10, 11 Ländern Europas. Ich freue mich riesig drauf. Bleibt dran.
0: Mega cool.
1: Wir freuen uns auch. Und um in die richtige Stimmung zu kommen, lassen wir euch mit Na Na Na von Peggy Gou da, der absolute Party-Hit. Enjoy.
0: Habt viel Spaß bei Europas größter Dance-Party. Yes.

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2: Ja, und wir warten auf die Connection nach Norwegen. Sollte bald losgehen. Die europaweite DJ-Culture-Vertratung auf FM4 bis 1 Uhr früh.

0: Europe's Biggest Dance Show, der Zusammenschluss von 12 Radiosendern aus ganz Europa. Die Leitung aus Norwegen scheint jetzt nicht ganz geklappt zu haben. Ich bin gespannt, ob es in 12 Minuten wie geplant weitergeht mit 1 Live aus Köln und Jan-Christian Zeller. Featuring Man Machine, das ist das Projekt von Martin Hörger mit David Guetta.
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Man Machine, Martin Hörger und David Guetta mit ihrem Projekt. Wir sind connected nach Köln zu 1Live. Bis 1 Uhr früh hört ihr hier Europe's Biggest Dance Show. Pay Close Attention statt La Boom Deluxe und Unlimited, sonst um diese Sendezeit. 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